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0: Das Jahr 1981.
2: Richard von Weizsäcker wird Bürgermeister von Berlin. Prinz Charles heiratet Lady Di. Das Videospiel Donkey Kong wird veröffentlicht. Und jetzt zur Musik. 1. August 1981. MTV startet den Sendebetrieb und spielt 24 Stunden am Tag Musikvideos. Das allererste Musikvideo, das auf MTV läuft, ist Video Killed the Radio Star. Video. 5. Oktober 1981. Depeche Mode veröffentlichen ihr Debütalbum Speak and Spell. Mai 1981, die One-Woman-Show Grace Jones lädt zum Tanz ein, und zwar mit ihrer neuen Platte Nightclubbing. Mit Nightclubbing trennt sich die Sängerin komplett vom Disco-Sound. Sie nennt ihn sogar einen Unfall in ihrer Karriere. Das Album fusioniert Funk mit New Wave und Synthie-Pop mit Reggae. Dazu kommt der charismatisch kühle Sprechgesang von Grace Jones und natürlich die Performance. Sie ist Model und bekannt dafür, Männerkleidung, Gorilla-Kostüme und allgemein extravagante Outfits zu tragen, um damit zu provozieren.
3: It's not being masculine, it's an attitude, really. What, being masculine, what is that? I mean, can you tell me what is being masculine?
2: Nightclubbing ist die perfekte Verschmelzung von Mode, Kunst und Musik. Den Einfluss, den die Platte bis heute hat, sieht man unter anderem bei Musikerinnen wie Grimes, FKA Twix, MIA oder Roisin Murphy. Randnotiz der Musikgeschichte: Vor ihrem Konzert in Milwaukee entdecken die Pretenders eine Straßenband, die sie so gut finden, dass sie sie einladen, bei ihrem Konzert am Abend als Vorband zu spielen. Bei der Straßenband handelt es sich um die Violent Femmes.

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3: Er ist der Mann, der den Rock'n'Roll erfunden hat.
4: Rock'n'Roll has been around for many years. It used to be called rhythm and blues.
3: Seine Musik prägt Künstler wie Paul McCartney.
5: It was just like a dream, really, meeting Elvis. We'd fantasized about him since we were young teenagers.
3: Keith Richards.
6: Who's this guy, Elvis Presley?
7: You got to say, yeah, he hit like a bombshell.
3: Bruce Springsteen.
8: Is Elvis here? Can you tell him if Bruce Springsteen was here?
3: Und Robert Plant.
9: He was just amazing and spectacular. And it was just that he really opened the door to my whole love of music.
3: Als Elvis Mitte der 50er seine ersten Songs aufnimmt, ist davon noch nichts zu spüren. In seiner Heimatstadt Memphis erlebt er extreme Rassentrennung. Weiße wollen mit Schwarzen nichts zu tun haben. Und umgekehrt. Elvis jedoch kümmert sich kein Stück darum. Als Jugendlicher besucht er schwarze Gottesdienste und entdeckt dabei den Gospel für sich. Den kombiniert er dann mit der Musik, die er im bürgerlich weißen Radio hört.
10: You see, country music was always a part of the influence of my type of music anyway. It's a combination of country music and gospel and rhythm and blues all combined.
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3: Das macht ihn zu einem der ersten Künstler des Rockabilly. Seine Songs, von denen er übrigens keinen einzigen selbst schreibt, führen gleich 3 Hitparaden gleichzeitig an. Die Popcharts ebenso wie die R&B und Countrycharts. Auch seine Auftritte sprechen sich schnell herum. Nachdem Elvis in einer TV-Sendung auftritt, liegen ihm nicht nur Millionen Mädchen zu Füßen, es gibt auch einen handfesten Skandal. Seine Hüftbewegungen beim Tanzen werden mit Striptease verglichen. Die Öffentlichkeit ist empört.
12: Rock'n'Roll Music, if you like it, you can't help but move to it. That's what happens to me, I can't help it.
3: Die Folge seiner anzüglichen Tanzanlagen? Von da an wird er im Fernsehen nur noch von der Hüfte aufwärts gezeigt.
13: Are you

0: apart.
1: Well, the first thing I have to do is to cut some records, and then after that I have the television show with Frank Sinatra.
2: Nach seinem Militärdienst, bei dem er unter anderem in Deutschland stationiert ist, kehrt er 1968 mit einer riesigen TV-Show als Entertainer in die Staaten zurück. Die Einschaltquoten sind gigantisch. Daraufhin

0: als 42 Jahre alt. Bis dahin verkauft der erste Superstar der Rockmusik 500 Millionen Platten. Bis heute ist Elvis Presley der erfolgreichste Solokünstler der Welt und der einflussreichste, denn ohne ihn hätte es Rock'n'Roll definitiv nie gegeben.
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0: Das Jahr 1976.
2: Der Montag wird in Deutschland als erster Tag der Woche festgelegt. In den USA wird die Todesstrafe wieder eingeführt und die Seychellen werden unabhängig. Und jetzt zur Musik. 26. November 1976. Die Sex Pistols veröffentlichen ihre erste Single Anarchy in the UK. Am 23. April 1976, die Ramones veröffentlichen ihr Debütalbum. Der schlichte Titel Ramones. Viele Bandshirts werden gedruckt und bis heute verkauft. März 1976. EMI Records entschließt sich, alle offiziellen 22 Singles der Beatles nochmal neu aufzulegen und zu veröffentlichen. Alle 22 Singles schaffen es gleichzeitig in die UK-Charts. Namentlich sind das Love Me Do, Please Please Me, From Me to You, She Loves You und I Want to Hold Your Hand. Außerdem Can't Buy Me Love, A Hard Day's Night, I Feel Fine, Ticket to Ride und Help. Won't you please, please help me? Weiter geht's mit We Can Work It Out, Paperback Writer Alan Rigby und Penny Lane.
3: Penny Lane is in my ears and in my eyes.
2: Dann noch All You Need Is Love, Hello Goodbye, Lady Madonna und Hey Jude. Und zum Schluss Get Back, The Ballad of John and Yoko, Something und Let It Be.

0: Mit Yesterday wird dann noch ein 23. Song der Beatles zusätzlich und erstmalig als Single veröffentlicht. Er schafft es ebenfalls locker in die UK-Charts, womit es insgesamt 23 Songs sind, mit denen die Beatles gleichzeitig platziert sind. Ein absoluter Rekord.
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0: Randnotiz der Musikgeschichte: Das Fotoshooting zum neuen Pink Floyd-Album geht schief, weil das riesige aufblasbare Ballonschwein, das man auf dem Cover der Platte sehen soll, nicht richtig befestigt wird und einfach davonfliegt.
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2: LCD Sound System mit Sound of Silver.
3: Mit einem beherzten Griff in die Küchenschublade fängt alles an. Das Tonstudio, in dem LCD Sound System 2006 an ihrem zweiten Album arbeiten, wird auf James Murphys Wunsch kurzerhand mit tonnenweise Alufolie ausgekleidet, auf das Glanz und Glitzer in den Sound mit einfließe. Schluss mit dem hölzernen und beigen Klang vom Debütalbum. Es ist Zeit für was Neues.

All My Friends wird nicht nur der erste große Hit von LCD Sound System, der Song fängt auch das zentrale Thema in Murphys Schaffen perfekt ein. Das Älterwerden. Das Gefühl, irgendwie zu alt zu sein und nicht mehr dazuzugehören, treibt James Murphy ständig um. Er ist ein fast 40-jähriger Frontmann einer Rockband, aber gleichzeitig plötzlich die Galionsfigur der New Yorker Hipster. Und als solcher sorgt er dafür, dass sich Rocker und Raver vereinen und zusammen ausgelassene Partys feiern. Es ist die Hochphase der Indie-Disco und James Murphy krönt sich selbst zum Indie-Disco-König der USA. Glitzernder, schimmernder und besser klang ein Hybrid aus Dance und Rock vorher noch nie. 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

Mit Sound of Silver wurden LCD Sound System auch endgültig zur Band. Klar, James Murphy war immer noch der Mastermind dahinter, doch Nancy Wang, Pat Mahoney, Al Doyle und Kollegen verschafften sich Gehör, wurden integriert und sind mit dafür verantwortlich, dass Sound of Silver schlussendlich so ein riesiges Album wurde. Denn James Murphy konnte immer noch seine Lieblingsplatten aus dem New York der 70er und 80er huldigen, aber seine Band half ihm dabei, auch die Popmusik nicht ganz zu vergessen und so eine perfekte Mischung zu finden. Und genau die traf perfekt auf den Zeitgeist. Und jede Menge Alufolie.

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0: Das Jahr 1977.
2: Der Terror der RAF hält Deutschland in Atem. Jimmy Carter wird Präsident der USA und der erste Star Wars Teil kommt in die Kinos. Und jetzt zur Musik. 16. September 1977. Die Talking Heads veröffentlichen ihr Debütalbum 77. Darauf auch einer ihrer größten Hits, Psycho Killer.
3: Psycho Killer, qu'est-ce que c'est?
2: 16. August 1977. Elvis wird tot in Graceland aufgefunden. Der King stirbt im Alter von nur 42 Jahren. Neunter Juli 1977. In den Musicland Studios in München produziert Giorgio Moroder seinen wohl bekanntesten, vor allem aber wohl einflussreichsten Song überhaupt, I Feel Love. Für den innovativen Disco-Hit nutzt der Produzent erstmals ausschließlich synthetische Mittel bei den Instrumentals. Der Gesang kommt von Donna Summer. Eine Revolution in der Musik. Moroder hat zwar schon zuvor mit dem Synthesizer experimentiert, jetzt aber schafft er den Durchbruch in den Mainstream. I Feel Love landet weltweit in den Top 10 und wird sogar zu einer Hymne der Schwulenbewegung. Bis heute gilt der Song als Wegbereiter für House und Techno. Bekannte DJs remixen I Feel Love, sodass der Song quasi zum Evergreen in den Clubs dieser Welt geworden ist. Ein Stück Musikgeschichte, produziert in München. Randnotiz der Musikgeschichte: Die NASA schickt eine goldene Schallplatte ins Weltall. Darauf zu hören ist unter anderem Johnny B. Goode von Chuck Berry. Bis heute hat sich noch kein Alien darauf zurückgemeldet.
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3: Meine Damen und Herren, heute Abend die Menschmaschine.
4: Sie sind die wichtigste deutsche Band überhaupt. Praktisch im Alleingang erfinden sie Techno, sagen die digitale Revolution voraus, werden von so unterschiedlichen Künstlern wie David Bowie, Björk und Dr. Dre verehrt. Und durch ihr Roboter-Image gelingt es ihnen so ganz nebenbei, Pop mit Hochkultur zu verbinden. Es geht natürlich um
3: Kraftwerk.
4: Die beiden Musikstudenten Ralf Hütter und Florian Schneider treffen sich Ende der 60er in Düsseldorf. Damals sind die wilden Improvisationen des Krautrock der angesagte Sound. Doch den beiden schwebt etwas anderes vor.
5: Direkt vom Start hatten wir eine Art Konzept für eine elektronische Volksmusik. Und diese Musik ist eine Art Zukunftsmusik für das Zeitalter der Computerwelt.
4: Ab 1974 verzichten sie komplett auf akustische Instrumente und bauen eingängige Melodien ein. Heraus kommt der typische Kraftwerk-Sound. Das 22 Minuten lange Autobahn bricht mit allen Konventionen und setzt dabei Maßstäbe. Simple Rhythmen treffen auf nie gehörte Sounds.
6: We took a car and went just for fun on the Autobahn. 120, 140, 150, that was fun. We opened the window and we heard... And we made all of these things music.
4: Vor allem in Amerika hört man Kraftwerk aufmerksam zu. Als erster verwendet der Rapper Afrika Bambaataa die deutschen Rhythmen für seine Beats. Das übernimmt der Detroiter Underground. Daraus entsteht Techno. Doch von Starkult wollen Kraftwerk nichts wissen. In der Öffentlichkeit präsentieren sie sich buchstäblich als stoische Roboter.
7: Wir nennen uns selbst Musikarbeiter. Das ist Teil unserer Existenz. Wir stehen da rum und stellen uns aus. Wir sind Schaufensterpuppen.

Auch was Technologie angeht, sind Kraftwerk Visionäre. Bereits Anfang der 80er sagen sie auf dem Album Computerwelt unseren heutigen digitalen Alltag voraus.

0: Mit ihren atemberaubenden Shows treten Kraftwerk längst in Museen auf der ganzen Welt auf. Ein Beweis für ihren riesigen Einfluss auf die Kultur. Und wer weiß, vielleicht gäbe es ohne den Technopop der Menschmaschine aus dem Klingklangstudio gar keine Popmusik, wie wir sie heute kennen. Aber eins ist sicher, ohne Kraftwerk würde sie zumindest ganz, ganz anders klingen.
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0: Das Jahr 1978.
2: Johannes Paul II. Wird zum Papst gewählt. Das erste Baby durch künstliche Befruchtung wird geboren und Sigmund Jähn fliegt als erster Deutscher ins Weltall.
3: Wer als Sägearbeitersohn wird Held der Sowjetunion? Ich, Sigmund Jähn.
2: Und jetzt zur Musik. 7. Juni 1978. Prince veröffentlicht seine allererste Single, Soft and Wet. Februar 1978. Kate Bush tanzt im Musikvideo zu ihrem Song Wuthering Heights in einem roten Kleid durch eine neblige Naturlandschaft.

Mai 1978. Kraftwerk bringen ihr 7. Studioalbum Die Menschmaschine heraus. Ein Konzeptalbum rund um die globalen Themen Weltraumfahrt, Roboter und Großstadtleben. Inspiriert vom Stummfilmklassiker Metropolis von Fritz Lang. Die Platte entsteht in Kraftwerks eigenem Klingklangstudio in Düsseldorf. Sie wird sowohl in deutscher als auch in englischer Sprache aufgenommen und wie für die Elektropop-Pioniere typisch auch als Gesamtkonzept umgesetzt. So stehen zum Beispiel bei Die Roboter Attrappen der Band auf der Bühne. Hier sind die Roboter. Einen echten Hit hat die Menschmaschine auch parat, nämlich das Model. Der Song ist bis heute einer der einflussreichsten Stücke Musik, die Kraftwerk je komponiert haben und ebnet besonders in den folgenden Jahren den internationalen Durchbruch, sodass die Band weltweit zur Musiklegende avanciert.

Randnotiz der Musikgeschichte: Bruce Springsteen schreibt den größten Hit von Patti Smith. Und zwar Because the Night. Er freut sich riesig über den Erfolg, von dem er selbst nichts hat. Ein guter.

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0: Das Jahr 1985.
2: Das Wrack der Titanic wird entdeckt. Augsburg feiert den 2000. Geburtstag und Microsoft veröffentlicht die grafische Benutzeroberfläche Windows. Und jetzt zur Musik. 5. Dezember 1985. Der allererste Reggae-Song wird auf Jamaika digital aufgenommen. Und zwar Under Me Slang Tang von Wayne Smith. Es ist der Startschuss für den weltweiten Erfolg der Ragamuffin Music. März 1985. Die Musik von Stevie Wonder wird in Südafrika verboten, weil er seinen gewonnenen Oscar Nelson Mandela widmet. Mandela gilt zu dieser Zeit noch als Staatsfeind Nummer 1. Am 25. Februar 1985. Das Duo Tears for Fears veröffentlicht ihr Album Songs from the Big Chair und sind damit auf dem Höhepunkt ihrer Karriere angelangt. Roland Orzabal und Kurt Smith, zwei Briten, die selten lächeln, perfektionieren den Pop-Sound im New Wave und machen ihn somit massentauglich.

Shout, der Opener von Songs from the Big Chair, zeigt gleich zu Beginn. Diese Platte ist ein Must-Have für Fans guter Popmusik. Einfache Melodien treffen auf einfache Lyrics. Jeder Refrain lädt zum Mitsingen ein. Ein Protestsong zum Wohlfühlen. Noch etwas leichter wird es in Everybody Wants to Rule the World. Ein Song, den Tears for Fears innerhalb von 2 Wochen komplett geschrieben und produziert haben. Ein fröhlicher Song, extrovertiert und natürlich der größte Radiohit 1985.

Es sind eben die starken Singles, die Songs from the Big Chair auszeichnen und bis heute auch dank enormer Dauerpräsenz zum Kulturgut machen. Immer wieder werden diese Songs hergenommen, um die 80er musikalisch wiederzubeleben. Sei es in Filmen wie Donnie Darko oder in Serien wie Stranger Things. Oder einfach nur auf der nächsten 80er Party.

0: Randnotiz der Musikgeschichte. Am 6. September 1985 kauft Michael Jackson die Rechte an fast allen Beatles-Songs. Sehr zum Ärger von Paul McCartney, der zwar mitbietet, aber damals mit dem Vermögen von Michael Jackson nicht mithalten kann.
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2: Roosevelt mit Roosevelt.
3: Ganz große Pop-Hooks wie aus L.A. Perfekte Produktion wie aus einem Londoner Premium-Studio. Grandioser Party-Sound zwischen Ibiza und Barcelona. Klingt nach der großen weiten Welt, kommt aber aus Köln. We proudly present Roosevelt.

0: Während die meisten deutschen Bands erstmal im eigenen Land durchstarten, läuft es bei Roosevelt genau andersherum. Er verzaubert erst einmal das internationale Publikum, bevor er sich der Heimat zuwendet. Der Kölner ist DJ, Sänger, Songwriter und Produzent gleichzeitig. Kein Wunder, dass er wie eine ganze Band klingt.
1: Also es ist, glaube ich, immer noch in Clubmusik verwurzelt und geht auch nicht zu weit entfernt von tanzbarer Vierviertel Dance-Musik. Mhm. Aber in der Instrumentierung war mir halt wichtig, dass es dass die Signale quasi bei mir im Studio entstehen und dass es organisch klingt.
0: Auf seinem einfach nur Roosevelt genannten Debütalbum hat Marius Lauber eine ganz besondere Mischung hingekriegt. Sie schafft den Spagat zwischen entspannten Rumhängen auf der Couch und Eskalation auf der Tanzfläche.

Die federleichten Indie-Gitarren-Riffs sind noch von seinen Bandzeiten übrig geblieben. Gemeinsam mit den Synthies und den Bass-Riffs wird dem Album Partystimmung eingeflößt. Seine Stimme hebt sich mal poppig in den Vordergrund, mal schwebt sie mit dem Gesamtkonzept der vielseitigen, verspielten Soundkonstellation.

Ein Grund für Roosevelts internationalen Erfolg ist auch, dass sich seine Mucke einfach unglaublich gut mit Open Air und Meerluft verknüpfen lässt. Während das in Barcelona ganz einfach geht, braucht es dafür in seiner Kölner Heimat natürlich ein bisschen mehr Fantasie. Aber ganz gleich, ob man sich gedanklich ans Meer beamen kann oder nicht, Roosevelts Indie-Elektropop passt auch für die richtige Stimmung daheim. Ein Allrounder, der einfach immer geht.

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0: Das Jahr 1965.
2: Malcolm X wird ermordet. Franz Beckenbauer bestreitet sein erstes Fußball-Länderspiel und der Grundstein der Uni Regensburg wird gelegt. Und jetzt zur Musik. 5. November 1965. The Who veröffentlichen mit My Generation einen ihrer größten Hits.
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2: 20. Juli 1965. Der 24-jährige Bob Dylan veröffentlicht seinen Song Like a Rolling Stone. Er gilt bis heute als einer der einflussreichsten Rocksongs aller Zeiten.
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2: Die Herzen der Beatles-Fans schlagen höher, als bekannt wird, dass die vier Pilzköpfe einen weiteren, nämlich ihren zweiten Film drehen möchten. Zunächst soll es um ein Pferderennen gehen. Die Idee wird allerdings schnell über Bord geworfen. Stattdessen beginnen die Dreharbeiten zu Help.
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2: Unter der Regie von Richard Lester wird Help zu einer bunten Reise durch die ganze Welt. Von den Bahamas in die österreichischen Alpen bis in den Buckingham-Palast verschlägt es die Fab Four. Alles bei dem Versuch, einen verfluchten Ring von Ringo Starrs Finger zu bekommen.
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7: Did he do a lot of it?
8: Voltage, up.
9: I'm no mean hand at the old sticksman stuff myself, you know.
2: Das Beste an der kurzweiligen James-Bond-Parodie ist aber die Musik. Insgesamt 7 komplett neue Eigenkompositionen schreiben die Beatles. Und das, obwohl alle ziemlich stoned sind. John Lennon leidet zusätzlich darunter, dass er immer dicker wird, bekommt Depressionen und nennt diese Phase sogar selbst seine fetten Elvis-Jahre. Paul McCartney hingegen steuert den meistgecoverten Song aller Zeiten bei, den er zudem auch ohne die anderen 3 Beatles komponiert und einspielt. Yesterday.
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2: Randnotiz der Musikgeschichte: Die Rolling Stones müssen eine Strafe von 5 US-Dollar zahlen, weil sie an die Wand einer Londoner Tankstelle urinieren. Die Band geht deswegen aber noch nicht bankrott.
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2: It's cool, it's groovy, it's number one, the Led Zeppelin.
3: The Led, what?
2: The Led Zeppelin, but I'm afraid that you and other dads like you, Bob, may never have heard of them.
4: Sex, Drugs and Rock'n'Roll. Dazu haben wir alle sofort Bilder im Kopf. Schwarz-Weiß-Aufnahmen langhaariger Männer, kreischende Groupies, fliegende Unterwäsche, zerlegte Hotelzimmer und meterweise Koks. Und eine Band hat ganz besonders zur Verbreitung dieses Begriffs beigetragen. Led Zeppelin. Vier weiße Engländer aus der Mittelschicht schnappen sich den traditionell schwarzen Blues und spielen ihn lauter, härter und explosiver als je zuvor. Ihr Debütalbum stellt 69 die Musikwelt auf den Kopf. John Paul Jones am Bass, John Bonham an den Drums und Jimmy Page gelten als die jeweils Weltbesten ihres Fachs. Dazu kommt mit Robert Plant die Definition eines charismatischen Leadsängers. Noch gab es den Begriff nicht, aber Led Zeppelin spielten schon damals eine frühe Form von Heavy Metal. Das Album mit der abstürzenden Hindenburg auf dem Cover verhilft der Band zum rasanten Aufstieg. Aber schon jetzt gehen die Kontroversen los. Led Zeppelin bedienen sich anständig bei den alten Blues-Klassikern. Für ihren erfolgreichsten Song Whole Lotta Love werden sie sogar verklagt. Das schränkt den Erfolg aber kaum ein. Schnell geht es im dekadenten Privatjet von einer Welttournee zur anderen. Hotelzimmer werden zerlegt und keine Droge wird verschmäht. Massenweise Groupies vergöttern die langhaarigen Männer auf der Bühne. Und die lassen sich gerne vergöttern. Ihr alles andere als kirchentreuer Lebensstil dominiert die Schlagzeilen im konservativen Vereinigten Königreich. Da passt es nur perfekt, dass Jimmy Page in das Haus des berühmten Okkultisten und dunklen Magiers Aleister Crowley einzieht und es plötzlich Gerüchte um satanische Botschaften in Stairway to Heaven gibt.

0: Der Ruhm der Band wird einfach nicht kleiner. Nichts kann sie bremsen, nur sie selbst. Und genau das passiert. Am 25. September 1980 stirbt Drummer John Bonham. Er erstickt am eigenen Erbrochenen im Haus von Jimmy Page. Es ist das Ende der wohl wichtigsten Classic-Rock-Band überhaupt. Denn unzählige Kids griffen damals wegen ihnen zur Gitarre. Ob Strokes, Arctic Monkeys oder Queens of the Stone Age, sie alle wollten Rockstars werden wegen Led Zeppelin.
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2: Das Jahr 1971.
3: Der Kongo wird in Zaire umbenannt, Ärzte ohne Grenzen wird gegründet und McDonald's eröffnet in München seine erste deutsche Filiale. Und jetzt zur Musik. Bill Withers veröffentlicht sein Debütalbum Just As I Am inklusive seines größten Hits Ain't No Sunshine, den er auch komplett selbst komponierte.
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3: Jim Morrison, Sänger von The Doors, wird tot in einer Badewanne in Paris aufgefunden. Er stirbt im Alter von nur 27 Jahren. September 1971, das Jahr 1 nach den Beatles. Die Band ist aufgelöst und jeder Pilzkopf geht solo seine eigenen Wege. John Lennon führt seinen Weg an ein weißes Klavier, kreativ immer begleitet von seiner Frau Yoko Ono. Und in einem Rutsch komponiert er mit Imagine eine der schönsten Hymnen der Musikgeschichte.

Der Song ist die Essenz, an die John Lennon immer glaubte. Wir sind eine Welt, eine Menschheit. Heute ist Imagine einer der meistgecoverten Songs der Musikgeschichte. Besonders live fühlen sich Kollegen von John Lennon immer wieder berufen, den Song neu zu interpretieren. So zum Beispiel David Bowie, Madonna, A Perfect Circle, Stevie Wonder oder auch Freddie Mercury, einen Tag nach John Lennons Tod beim Queen-Konzert im Wembley-Stadion.

Randnotiz der Musikgeschichte: Don McLean veröffentlicht im November 1971 seinen bekanntesten Song American Pie. Der Song erzählt in 8 Minuten die Geschichte des Rock'n'Roll von 1959 bis 1969 und ist gespickt mit Anspielungen auf Musiker dieses Jahrzehnts.

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2: Franz Ferdinand mit Franz Ferdinand.
3: Sie sind sie would otherwise cause a permanent impairment of the growth drivers of a free market economy.
4: Niemand, wirklich niemand steht auf deutschen Akzent. Das ist wissenschaftlich erwiesen. Aber wenn Briten versuchen, Deutsch zu sprechen, da geht uns das Herz auf. Vor allem, wenn es dann noch kulinarische Empfehlungen hagelt.

0: Doch diese Jungs haben noch mehr zu bieten als Kochrezepte fürs nächste Date. Sie liefern auch den passenden Soundtrack. Zumindest, wenn man auf temporeichen Gitarrenrock steht. In einer illegalen Konzerthalle in Glasgow nehmen die Schotten ihren Anfang. Wie bei jeder guten Rockband kommt ihnen die zündende Idee für den Bandnamen bei einer Diskussion über Erzherzöge. In Anlehnung an Franz Ferdinand nennen sie sich Franz Ferdinand. Genau wie sich durch die Ermordung des Erzherzogs die Welt verändert hat, will auch die Band Franz Ferdinand alles verändern. In musikalischer Hinsicht gelingt ihnen das sogar. Ihr nach ihnen selbst benanntes Debütalbum lässt den 2000er Einheitsbrei hinter sich. Es steigt auf Anhieb auf Platz 3 in die britischen Charts ein und heizt den Indie-Rock-Boom weiter an. Obwohl sich Franz Ferdinand selber nicht so wirklich als Teil der Szene sehen.
1: One thing I'd say is I'd never call ourselves an indie band either. And I don't think we're part of this horrendous generic genre of indie music and particularly that thing that happened after our first record. That's not our fault, don't blame us.
0: Leider ist ihr Album halt viel zu mitreißend, um nicht sofort ein Indie-Klassiker zu werden. Im ersten Song singt uns Alex Capranos 40 Sekunden lang reinste Melancholie in die Herzen. Doch die Tränen werden vom Bass schnell weggewalzt, sodass auch das müdeste Tanzbein zum Schwingen beginnt.

plötzliche Tempowechsel, Gitarrenriffs und Schlagzeugeskapaden verschwimmen zu einem musikalischen Festmahl, das einfach zu verlockend ist, um es zu verschmähen. So ist Franz Ferdinand definitiv eines der besten Alben der letzten 20 Jahre. Hey!

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2: Manchester. Wir schreiben das Jahr 1979. Die ganze Stadt wird beherrscht von einem neuen Sound. Die düstere Atmosphäre von Post-Punk trifft absolut den Zeitgeist und wird dadurch zum Soundtrack der Jugendlichen in der trostlosen englischen Industriestadt. Vor allem eine Band kommt besonders gut an.
3: Seeing as how this is the program which previously brought you first television appearances from everything from the Beatles to the Buzzcocks, would you like to keep you informed of the most interesting new sounds in the Northwest? This Joy Division is the most interesting new sound we've come across in the last 6 months. They're called Joy Division.
2: Die vier Jungs aus der englischen Arbeiterklasse mit dem Namen Joy Division stellen innerhalb kürzester Zeit die örtliche Musikszene komplett auf den Kopf. Das liegt vor allem an ihrem ungewöhnlichen Sound, obwohl der eigentlich eher zufällig entsteht. Drummer Stephen Morris ist von Krautrock und Jazz beeinflusst und Gitarrist Bernard Sumner spielt so laut, dass Peter Hook seinen Bass nicht mehr hört. Sein Trick ist so einfach wie genial. Er spielt einfach höher.
4: When I played low, I couldn't hear anything at all. When I played high, I could pick it out.
2: Joy Divisions Auftritte sprechen sich vor allem aus einem Grund herum. Das ist der charismatische Frontmann Ian Curtis, der alle in seinen Bann zieht. Bei ihren Auftritten bewegt er sich wie besessen zu der Musik, wedelt wild mit den Armen. Dazu kommen seine tiefe Stimme und die düsteren Texte. Bei Gigs wird Curtis regelrecht unberechenbar.
5: A lot of people thought it was off his head on drugs, because he looked like he was on drugs. He wasn't. Never, ever, ever.
2: Curtis ist gerade mal 21 Jahre alt, als er die Diagnose Epilepsie bekommt. Nach einigen heftigen Anfällen raten ihm Ärzte davon ab, weiter Musik zu machen. Doch nach dem riesigen Erfolg von Unknown Pleasures, dem ersten Joy Division Album, möchten die vier Jungs aus Manchester nicht aufhören.
6: We've played in Europe already, in Holland and Germany, and we are going to America. We're only going for about 2 weeks, 3 weeks.
2: Sogar auf der Bühne bekommt Curtis epileptische Anfälle. Doch abblasen möchte er die anstehende Amerika-Tour nicht. Denn noch dazu steht seine Ehe vor dem Aus. Und eigentlich wollen Joy Division den Trip in die USA dazu nutzen, damit ihr Sänger ein wenig Abstand zu seinen Problemen bekommt. Das allerdings passiert tragischerweise nie.
7: I was the first one that they told. The phone rang. And I went on the phone. And they said, oh, this is police so-and-so. I said, why, what's the problem? Sorry to tell you this, but Ian Curtis has committed suicide. And I went, oh, right, okay.
2: Am 18. Mai nimmt sich Ian Curtis das Leben, einen Tag vor der geplanten Reise in die Staaten. Da ist er 23 und trotz seines jungen Alters hat er Musikgeschichte geschrieben. Joy Division haben den Post-Punk und Underground-Rock für immer verändert. Ihre zwei Alben klingen immer noch absolut zeitlos, denn was neben der tragischen Geschichte von Ian Curtis bleibt, sind die Songs. Und die sind bis heute unvergleichlich.
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2: Das Jahr 1969.
3: Neil Armstrong betritt als erster Mann den Mond. Willy Brandt wird der erste sozialdemokratische Bundeskanzler. Das französische Düsenflugzeug Concorde durchbricht zum ersten Mal die Schallmauer. Und jetzt zur Musik. Die Beatles geben ihr letztes Konzert auf dem Dach der Londoner Apple Studios und bringen ihr Album Abbey Road raus. Elvis veröffentlicht gleich zwei seiner erfolgreichsten Platten, From Elvis in Memphis und Back in Memphis. Die Songs kennt und hört man heute noch. On a cold and gray Chicago morning, another little baby child. August 1969, das Woodstock Festival öffnet seine Pforten. Unter dem Motto 3 Days of Love and Music wird gecampt, getanzt, gefeiert. Und zwar mit über 500.000 friedlichen Besuchern.
4: The important thing that you're proving to the world is that 500,000 young people can get together and have 3 days of fun and music.
3: Auf dem beschaulichen Stück Weideland eines Milchbauern im US-Staat New York spielen unter anderem The Who, Janis Joplin, Carlos Santana, Sly and the Family Stone und Jimi Hendrix für den großen Traum von Freiheit und Liebe. Zu Freiheit und Liebe gehört neben der Live-Musik auch der offene Drogenkonsum und Sex, meist in Kombination. Bereits 2 Wochen vor Festivalbeginn kamen die ersten Zuschauer und fingen an, auf dem Festivalgelände zu campen, sodass die Absperrgeländer und Kassenhäuschen nachträglich um die Wohnwagen herum aufgebaut werden mussten. Das Fazit: Zur Eröffnung des Woodstock verkünden die Veranstalter von der Bühne, unfreiwillig, aber unter tobendem Beifall, das Woodstock ist eintrittsfrei. Scarlet, when she's 10 feet tall. Das Woodstock Festival wird zum finanziellen Misserfolg, aber auch zur Hippie-Legende. Der Dokumentarfilm Woodstock, der live vor Ort gedreht wird, erhält ein Jahr später den Oscar und das Festival selbst verkörpert bis heute den Traum eines friedlebenden, offenen und alternativen Amerika. Randnotiz der Musikgeschichte: The Turtles treten im Weißen Haus auf. Sänger Mark Follman fällt 5-mal von der Bühne.
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2: Amy Winehouse mit Back to Black.
3: Eine Zeile und schon ist alles klar. Back to Black beginnt mit einem eindeutigen Statement. Versucht ruhig mich zu ändern. Ihr werdet es eh nicht schaffen. Amy Winehouse, die Sängerin, die sich im Megahit Rehab so stur gibt, klingt auf ihrem zweiten Album wie schon lange niemand mehr klang. Und nur kurz danach wollte jeder

60er-Jahre-Girlgroups wie The Supremes und der poppige Soul des legendären Motown-Labels. Das alles liebt Amy. Aber Back to Black klingt lang nicht so nett und unverfänglich wie die alten Vorbilder. Hier geht es viel persönlicher und emotionaler zu. Amys Songs und ihre Stimme klagen vor Gebrochenheit und Schmerz. Es geht um Abstürze, um Verluste, darum, dass Liebe nicht nur rosarot, sondern viel öfter tiefschwarz und aussichtslos ist.

Den Titelsong Back to Black widmet Amy ihrem On-Again-Off-Again-Partner Blake Fielder-Civil, der sie für eine Ex verlassen hat. Die turbulente, drogendurchzechte Beziehung kannte schlussendlich nur Verlierer. Der rohe Retro-Soul-Sound von Back to Black kam unter maßgeblicher Führung von Produzent Mark Ronson und mithilfe der furiosen Daptones als Backingband zustande. Ein ziemlicher Aufbruch von Amys Debütalbum. Das klang noch nach naivem R&B ohne Ecken und Kanten. Aber Amy konnte nie einfach nur ein durchschnittlicher Popstar sein. Mit ihrem verwischten Kajal, der auffälligen Beehive-Frisur und dem alles andere als Good Girl-Image wurde sie zu etwas viel, viel Größerem. Back to Black vereint Soul und Rotzigkeit und machte beides wieder salonfähig. In 22 Ländern weltweit erreichte es Platin und es gewann 5 Grammys. Labels fingen an, ähnlich unverfälschte Künstlerinnen wie Adele und Florence and the Machine unter Vertrag zu nehmen. In England bricht ein Retro-Soul-Trend aus, der sich gewissermaßen bis heute anhält. Back to Black ist das Album einer Frau, die beschloss, sich nichts mehr gefallen zu lassen. Ob von Ex-Freunden oder Label-Offiziellen. Sie war nie stur, sie war einfach nur 100% authentisch.

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0: Das Jahr 1974.
2: Helmut Schmidt wird deutscher Bundeskanzler. Stephen King veröffentlicht sein erstes Buch und Deutschland wird Fußballweltmeister. Und jetzt zur Musik. November 1974. Queen veröffentlichen ihr drittes Studioalbum Sheer Heart Attack. Darauf auch der Song Killer Queen, mit dem die Band endlich den internationalen Durchbruch schafft. 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Juni 1974. Patti Smith nimmt ihre Debütsingle Hey Joe auf. Es ist der allererste Punk-Song der Musikgeschichte. November 1974. Kraftwerk veröffentlichen ihr viertes Studioalbum Autobahn. Die Platte markiert das Ende der Band als Krautrocker. Von nun an werden die Düsseldorfer sich komplett den elektronischen Klangwelten hingeben. Der Song Autobahn ist das Herzstück des Albums. Insgesamt ist er über 22 Minuten lang und nimmt damit die komplette A-Seite der Platte ein. Außerdem ist er der allererste Song von Kraftwerk mit Gesang. Genauer gesagt, Sprechgesang. Das Album kommt 1974 nicht überall gut an. Teilweise langweilt es die Kritiker, die Mitte der 70er natürlich Rockmusik gewohnt sind und mit dem monotonen, repetitiven Aufbau der elektronisch-technisch-klinischen Musik von Kraftwerk nur wenig anfangen können. Heute ist das Album ein Meilenstein, gerade weil es neue emotionale Räume öffnet. Nicht nur für den Elektropop, sondern ganz allgemein für die Musik. Randnotiz der Musikgeschichte von 74, aber gewinnen den Eurovision Song Contest mit ihrem Song Waterloo. Bis heute gilt der Song als bester Eurovision Song Contest Gewinnersong aller Zeiten.

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1: Ladies and gentlemen, Simon and Garfunkel.

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